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Die Freiwillige Feuerwehr Imasaka hat ihre turnusmäßige Inspektion durch die Kreisbrandinspektion erfolgreich bestanden. 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

0: Santiano mit Es gibt nur Wasser. Vielen Dank, Jungs. Also, Entschuldigung, meine Herren ist, glaube ich, besser. Axel, neben deiner musikalischen Karriere bist du noch am Ohne-Sorg-Theater.
1: So ist es, genau, ja.
0: Wie lange gibt es euch jetzt?
1: Also, die Band gibt es jetzt seit Oktober letzten Jahres. Am 3. Februar kam unsere Scheibe raus. Bis ans Ende der Welt heißt die. Und ja, wir sind jetzt ordentlich unterwegs und freuen uns, dass wir hier sein dürfen.
0: Du musst mit den älteren Herren dich dann hier auf Tour begeben. Björn, ihr habt gerade eure Tour extra für mein privates Freibad unterbrochen.
2: Ja.
0: Wo kann man euch sehen demnächst?
2: Eigentlich in der ganzen Republik. Wir sind seit Mai auf Tour, haben jetzt jede Menge Festivals und Open Airs noch vor der Brust. Und ab September sind wir wieder in den Hallen. Und wer wissen will, wo wir spielen, guckt einfach im Internet auf unserer Website oder vielleicht sogar bei Facebook. Whatever. Ihr werdet fündig.
0: Toi, toi, toi. Vielen Dank, dass ihr da wart.
2: Ja.
0: Santiano.
2: Danke.

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